0: Sag aber, ich habe das verstanden.
1: Roger, Ebbing, Papa.
2: Welcome, Ebbing Tanker, returning.
1: Roger, Ebbing Tanker.